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2: Folgende Nachricht erreichte uns soeben aus San Francisco. Das Maskolomische Institut für Eiologie hat in jahrelangen Versuchsreihen herausgefunden, dass in jedem zweiten Frühstücksei ein Alligator steckt. Zumindest habe jedes zweite Huhn die Veranlagung dazu.
3: Klopf dein Ei auf, Jano.
4: Und was ist drin? Na?
5: Siehst du, das Radio hat immer recht. Ich bin der Alligator aus dem Frühstücksei.
6: Und warum, Herr Alligator, haben Sie dem Huhn das Siegel gelegt?